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2: Vielen Dank, Saurum.
1: 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Ezel.
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1: Essel, live auf dem Cosmo Festival 2025. Mein Name ist Keno Mescher. Ich sag Tschüss und das sind die letzten Klänge von Essel für heute. Live auf dem Cosmo Festival 2025. We're gonna dance again.

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2: Hi, herzlich willkommen. Cool, dass ihr zuhört. Heute gibt's in Cosmo fast das ganze Konzert von Ezzel auf dem Cosmo Festival 2025. Ezzel, ein Künstler, mit dem wir von Cosmo uns auf tiefe Weise verbunden fühlen. Er kommt aus Ankara, er gehört zu den prägenden Rappern der Türkei. Er lebt schon seit längerem, seit 2019 in Berlin und seine Musik, die geht weit über Rap hinaus. Reggae, Drum, Bass, poppige Klänge. Ezzel, der switcht hin und her, schafft dabei seinen ganz eigenen Sound, der auch, und das finde ich wirklich bemerkenswert, mit ganz satt Autotune immer organisch und funky und natürlich wirkt. Live herausragend umgesetzt, Drummer und DJ perfekt abgestimmt, jeder Bass, jeder Takt sitzt. Das hört ihr jetzt. Ezzel, live auf dem Cosmo Festival 2025.

Ja! 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Und ja, tut mir leid, nach 30, man kann nicht eine neue Sprache lernen, es ist schwer, okay? Vielleicht manche Leute kann nicht verstehen. Also, deswegen manchmal spreche ich Englisch, okay? So, I just wanted to say this next song. 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
1: Esel, live auf dem Cosmo Festival 2025. Mein Name ist Keno Mescher. Ich sag Tschüss und das sind die letzten Klänge von Esel für heute. Live auf dem Cosmo Festival 2025. We're gonna dance again.

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2: Hi, herzlich willkommen. Cool, dass ihr zuhört. Heute gibt's in Cosmo fast das ganze Konzert von Ezzel auf dem Cosmo Festival 2025. Ezzel, ein Künstler, mit dem wir von Cosmo uns auf tiefe Weise verbunden fühlen. Er kommt aus Ankara, er gehört zu den prägenden Rappern der Türkei. Er lebt schon seit längerem, seit 2019 in Berlin und seine Musik, die geht weit über Rap hinaus. Reggae, Drum, Bass, poppige Klänge. Ezzel, der switcht hin und her, schafft dabei seinen ganz eigenen Sound, der auch, und das finde ich wirklich bemerkenswert, mit ganz satt Autotune immer organisch und funky und natürlich wirkt. Live herausragend umgesetzt, Drummer und DJ perfekt abgestimmt, jeder Bass, jeder Takt sitzt. Das hört ihr jetzt. Ezzel, live auf dem Cosmo Festival 2025.

Ja! 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Und ja, tut mir leid, nach 30, man kann nicht eine neue Sprache lernen, es ist schwer, okay? Vielleicht manche Leute kann nicht verstehen. Also, deswegen manchmal spreche ich Englisch, okay? So, I just wanted to say this next song. 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
2: Oh, nächster Song. Ist so warm. Nächster Song ist Badewanne. 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
1: Essel, live auf dem Cosmo Festival 2025. Mein Name ist Keno Mescher. Ich sag Tschüss und das sind die letzten Klänge von Essel für heute. Live auf dem Cosmo Festival 2025. We're gonna dance again.

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2: Hi, herzlich willkommen. Cool, dass ihr zuhört. Heute gibt's in Cosmo fast das ganze Konzert von Ezzel auf dem Cosmo Festival 2025. Ezzel, ein Künstler, mit dem wir von Cosmo uns auf tiefe Weise verbunden fühlen. Er kommt aus Ankara, er gehört zu den prägenden Rappern der Türkei. Er lebt schon seit längerem, seit 2019 in Berlin, und seine Musik, die geht weit über Rap hinaus. Reggae, Drum, Bass, poppige Klänge. Ezzel, der switcht hin und her, schafft dabei seinen ganz eigenen Sound, der auch, und das finde ich wirklich bemerkenswert, mit ganz satt Autotune immer organisch und funky und natürlich wirkt. Live herausragend umgesetzt, Drummer und DJ perfekt abgestimmt, jeder Bass, jeder Takt sitzt. Das hört ihr jetzt. Ezzel, live auf dem Cosmo Festival 2025.

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Und ja, tut mir leid, nach 30, man kann nicht eine neue Sprache lernen, es ist schwer, okay? Vielleicht manche Leute kann nicht verstehen. Also, deswegen manchmal spreche ich Englisch, okay? So, I just wanted to say this next song. 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
1: Ezel, live auf dem Cosmo Festival 2025. Mein Name ist Keno Mescher. Ich sag Tschüss und das sind die letzten Klänge von Ezel für heute. Live auf dem Cosmo Festival 2025. We're gonna dance again.

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2: Hi, herzlich willkommen. Cool, dass ihr zuhört. Heute gibt's in Cosmo fast das ganze Konzert von Ezzel auf dem Cosmo Festival 2025. Ezzel, ein Künstler, mit dem wir von Cosmo uns auf tiefe Weise verbunden fühlen. Er kommt aus Ankara, er gehört zu den prägenden Rappern der Türkei. Er lebt schon seit längerem, seit 2019 in Berlin, und seine Musik, die geht weit über Rap hinaus. Reggae, Drum, Bass, poppige Klänge. Ezzel, der switcht hin und her, schafft dabei seinen ganz eigenen Sound, der auch, und das finde ich wirklich bemerkenswert, mit ganz satt Autotune immer organisch und funky und natürlich wirkt. Live herausragend umgesetzt, Drummer und DJ perfekt abgestimmt, jeder Bass, jeder Takt sitzt. Das hört ihr jetzt. Ezzel, live auf dem Cosmo Festival 2025.

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Und ja, tut mir leid, nach 30, man kann nicht eine neue Sprache lernen, es ist schwer, okay? Vielleicht manche Leute kann nicht verstehen. Also, deswegen manchmal spreche ich Englisch, okay? 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
1: Oh, nächster Song. 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
1: Esel, live auf dem Cosmo Festival 2025. Mein Name ist Keno Mescher. Ich sag Tschüss und das sind die letzten Klänge von Esel für heute. Live auf dem Cosmo Festival 2025. We're gonna dance again.

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2: Hi, herzlich willkommen. Cool, dass ihr zuhört. Heute gibt's in Cosmo fast das ganze Konzert von Ezzel auf dem Cosmo Festival 2025. Ezzel, ein Künstler, mit dem wir von Cosmo uns auf tiefe Weise verbunden fühlen. Er kommt aus Ankara, er gehört zu den prägenden Rappern der Türkei. Er lebt schon seit längerem, seit 2019 in Berlin und seine Musik, die geht weit über Rap hinaus. Reggae, Drum, Bass, poppige Klänge. Ezzel, der switcht hin und her, schafft dabei seinen ganz eigenen Sound, der auch, und das finde ich wirklich bemerkenswert, mit ganz satt Autotune immer organisch und funky und natürlich wirkt. Live herausragend umgesetzt, Drummer und DJ perfekt abgestimmt, jeder Bass, jeder Takt sitzt. Das hört ihr jetzt. Ezzel, live auf dem Cosmo Festival 2025.

herzlich willkommen im Jogger-Fest. 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

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Und ja, tut mir leid, nach 30, man kann nicht eine neue Sprache lernen, es ist schwer, okay? Vielleicht manche Leute kann nicht verstehen. Also, deswegen manchmal spreche ich Englisch, okay? So, I just wanted to say this next song. 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
1: Essel, live auf dem Cosmo Festival 2025. Mein Name ist Keno Mescher. Ich sag Tschüss und das sind die letzten Klänge von Essel für heute. Live auf dem Cosmo Festival 2025. We're gonna dance again.

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2: Hi, herzlich willkommen. Cool, dass ihr zuhört. Heute gibt's in Cosmo fast das ganze Konzert von Ezzel auf dem Cosmo Festival 2025. Ezzel, ein Künstler, mit dem wir von Cosmo uns auf tiefe Weise verbunden fühlen. Er kommt aus Ankara, er gehört zu den prägenden Rappern der Türkei. Er lebt schon seit längerem, seit 2019 in Berlin, und seine Musik, die geht weit über Rap hinaus. Reggae, Drum, Bass, poppige Klänge. Ezzel, der switcht hin und her, schafft dabei seinen ganz eigenen Sound, der auch, und das finde ich wirklich bemerkenswert, mit ganz satt Autotune immer organisch und funky und natürlich wirkt. Live herausragend umgesetzt, Drummer und DJ perfekt abgestimmt, jeder Bass, jeder Takt sitzt. Das hört ihr jetzt. Ezzel, live auf dem Cosmo Festival 2025. 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

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Yeah. 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

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Und ja, tut mir leid, nach 30, man kann nicht eine neue Sprache lernen, es ist schwer, okay? Vielleicht manche Leute kann nicht verstehen. Also, deswegen manchmal spreche ich Englisch, okay? 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
1: Oh, nächster Song. Ist so warm. Nächster Song ist Badewanne. 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
1: Esel, live auf dem Cosmo Festival 2025. Mein Name ist Keno Mescher. Ich sag Tschüss und das sind die letzten Klänge von Esel für heute. Live auf dem Cosmo Festival 2025. We're gonna dance again.

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2: Hi, herzlich willkommen. Cool, dass ihr zuhört. Heute gibt's in Cosmo fast das ganze Konzert von Ezzel auf dem Cosmo Festival 2025. Ezzel, ein Künstler, mit dem wir von Cosmo uns auf tiefe Weise verbunden fühlen. Er kommt aus Ankara, er gehört zu den prägenden Rappern der Türkei. Er lebt schon seit längerem, seit 2019 in Berlin, und seine Musik, die geht weit über Rap hinaus. Reggae, Drum, Bass, poppige Klänge. Ezzel, der switcht hin und her, schafft dabei seinen ganz eigenen Sound, der auch, und das finde ich wirklich bemerkenswert, mit ganz satt Autotune immer organisch und funky und natürlich wirkt. Live herausragend umgesetzt, Drummer und DJ perfekt abgestimmt, jeder Bass, jeder Takt sitzt. Das hört ihr jetzt. Ezzel, live auf dem Cosmo Festival 2025. Mann.

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Und ja, tut mir leid, nach 30, man kann nicht eine neue Sprache lernen, es ist schwer, okay? Vielleicht manche Leute kann nicht verstehen. Also, deswegen manchmal spreche ich Englisch, okay? 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
1: 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Ezel.
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Kennt ihr Alperen Sengun? 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
1: Esel, live auf dem Cosmo Festival 2025. Mein Name ist Keno Mescher. Ich sag Tschüss und das sind die letzten Klänge von Esel für heute. Live auf dem Cosmo Festival 2025. We're gonna dance again.

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2: Hi, herzlich willkommen. Cool, dass ihr zuhört. Heute gibt's in Cosmo fast das ganze Konzert von Ezzel auf dem Cosmo Festival 2025. Ezzel, ein Künstler, mit dem wir von Cosmo uns auf tiefe Weise verbunden fühlen. Er kommt aus Ankara, er gehört zu den prägenden Rappern der Türkei. Er lebt schon seit längerem, seit 2019 in Berlin, und seine Musik, die geht weit über Rap hinaus. Reggae, Drum, Bass, poppige Klänge. Ezzel, der switcht hin und her, schafft dabei seinen ganz eigenen Sound, der auch, und das finde ich wirklich bemerkenswert, mit ganz satt Autotune immer organisch und funky und natürlich wirkt. Live herausragend umgesetzt, Drummer und DJ perfekt abgestimmt, jeder Bass, jeder Takt sitzt. Das hört ihr jetzt. Ezzel, live auf dem Cosmo Festival 2025. 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

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Und ja, tut mir leid, nach 30, man kann nicht eine neue Sprache lernen, es ist schwer, okay? 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Also, deswegen manchmal spreche ich Englisch, okay? 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
1: Esse. Live auf dem Cosmo Festival 2025. Mein Name ist Keno Mescher. Ich sag Tschüss und das sind die letzten Klänge von Esel für heute. Live auf dem Cosmo Festival 2025. We're gonna dance again.

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2: Hi, herzlich willkommen. Cool, dass ihr zuhört. Heute gibt's in Cosmo fast das ganze Konzert von Ezzel auf dem Cosmo Festival 2025. Ezzel, ein Künstler, mit dem wir von Cosmo uns auf tiefe Weise verbunden fühlen. Er kommt aus Ankara, er gehört zu den prägenden Rappern der Türkei. Er lebt schon seit längerem, seit 2019 in Berlin, und seine Musik, die geht weit über Rap hinaus. Reggae, Drum, Bass, poppige Klänge. Ezzel, der switcht hin und her, schafft dabei seinen ganz eigenen Sound, der auch, und das finde ich wirklich bemerkenswert, mit ganz satt Autotune immer organisch und funky und natürlich wirkt. Live herausragend umgesetzt, Drummer und DJ perfekt abgestimmt, jeder Bass, jeder Takt sitzt. Das hört ihr jetzt. Ezzel, live auf dem Cosmo Festival 2025.

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Und ja, tut mir leid, nach 30, man kann nicht eine neue Sprache lernen, es ist schwer, okay? Vielleicht manche Leute kann nicht verstehen. Also, deswegen manchmal spreche ich Englisch, okay? So, I just wanted to say this next song. 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

0: Ja. 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
2: Oh, nächster Song. Ist so warm. Nächster Song ist Badewanne. 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Super. 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

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Im Houston Rockets. Kennt ihr Alperen Sengün? 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
1: Esel, live auf dem Cosmo Festival 2025. Mein Name ist Keno Mescher. Ich sag Tschüss und das sind die letzten Klänge von Esel für heute. Live auf dem Cosmo Festival 2025. We're gonna dance again.

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2: Hi, herzlich willkommen. Cool, dass ihr zuhört. Heute gibt's in Cosmo fast das ganze Konzert von Ezzel auf dem Cosmo Festival 2025. Ezzel, ein Künstler, mit dem wir von Cosmo uns auf tiefe Weise verbunden fühlen. Er kommt aus Ankara, er gehört zu den prägenden Rappern der Türkei. Er lebt schon seit längerem, seit 2019 in Berlin und seine Musik, die geht weit über Rap hinaus. Reggae, Drum, Bass, poppige Klänge. Ezzel, der switcht hin und her, schafft dabei seinen ganz eigenen Sound, der auch, und das finde ich wirklich bemerkenswert, mit ganz satt Autotune immer organisch und funky und natürlich wirkt. Live herausragend umgesetzt, Drummer und DJ perfekt abgestimmt, jeder Bass, jeder Takt sitzt. Das hört ihr jetzt. Ezzel, live auf dem Cosmo Festival 2025.

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Und ja, tut mir leid, nach 30, man kann nicht eine neue Sprache lernen, es ist schwer, okay? Vielleicht manche Leute kann nicht verstehen. Also, deswegen manchmal spreche ich Englisch, okay? So, I just wanted to say this next song. 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
1: 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Ezel.
2: Oh, nächster Song. Es ist so warm. Nächster Song ist Badewanne. 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

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Kennt ihr Alperen Schengen? Ja. 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
1: Esse, live auf dem Cosmo Festival 2025. Mein Name ist Keno Mescher. Ich sag Tschüss und das sind die letzten Klänge von Esse für heute. Live auf dem Cosmo Festival 2025. We're gonna dance again.

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2: Hi, herzlich willkommen. Cool, dass ihr zuhört. Heute gibt's in Cosmo fast das ganze Konzert von Ezzel auf dem Cosmo Festival 2025. Ezzel, ein Künstler, mit dem wir von Cosmo uns auf tiefe Weise verbunden fühlen. Er kommt aus Ankara, er gehört zu den prägenden Rappern der Türkei. Er lebt schon seit längerem, seit 2019 in Berlin, und seine Musik, die geht weit über Rap hinaus. Reggae, Drum, Bass, poppige Klänge. Ezzel, der switcht hin und her, schafft dabei seinen ganz eigenen Sound, der auch, und das finde ich wirklich bemerkenswert, mit ganz satt Autotune immer organisch und funky und natürlich wirkt. Live herausragend umgesetzt, Drummer und DJ perfekt abgestimmt, jeder Bass, jeder Takt sitzt. Das hört ihr jetzt. Ezzel, live auf dem Cosmo Festival 2025. Mann.

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Und ja, tut mir leid, nach 30, man kann nicht eine neue Sprache lernen, es ist schwer, okay? Vielleicht manche Leute kann nicht verstehen. Also, deswegen manchmal spreche ich Englisch, okay? So, I just wanted to say this next song. 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
2: Oh, nächster Song. Es ist so warm. Nächster Song ist Badewanne. Quett. 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
1: Essel, live auf dem Cosmo Festival 2025. Mein Name ist Keno Mescher. Ich sag Tschüss und das sind die letzten Klänge von Essel für heute. Live auf dem Cosmo Festival 2025. We're gonna dance again.

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2: Hi, herzlich willkommen. Cool, dass ihr zuhört. Heute gibt's in Cosmo fast das ganze Konzert von Ezzel auf dem Cosmo Festival 2025. Ezzel, ein Künstler, mit dem wir von Cosmo uns auf tiefe Weise verbunden fühlen. Er kommt aus Ankara, er gehört zu den prägenden Rappern der Türkei. Er lebt schon seit längerem, seit 2019 in Berlin und seine Musik, die geht weit über Rap hinaus. Reggae, Drum, Bass, poppige Klänge. Ezzel, der switcht hin und her, schafft dabei seinen ganz eigenen Sound, der auch, und das finde ich wirklich bemerkenswert, mit ganz satt Autotune immer organisch und funky und natürlich wirkt. Live herausragend umgesetzt, Drummer und DJ perfekt abgestimmt, jeder Bass, jeder Takt sitzt. Das hört ihr jetzt. Ezzel, live auf dem Cosmo Festival 2025.

Ja, vielen Dank, teşekkürler. 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

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Und ja, tut mir leid, nach 30, man kann nicht eine neue Sprache lernen, es ist schwer, okay? Vielleicht manche Leute kann nicht verstehen. Also, deswegen manchmal spreche ich Englisch, okay? So, I just wanted to say this next song. 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
1: Oh, nächster Song. Es ist so warm. Nächster Song ist Badewanne. 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

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Kennt ihr Alperen Sengün? 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
1: Esse, live auf dem Cosmo Festival 2025. Mein Name ist Keno Mescher. Ich sag Tschüss und das sind die letzten Klänge von Esse für heute. Live auf dem Cosmo Festival 2025. We're gonna dance again.

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2: Hi, herzlich willkommen. Cool, dass ihr zuhört. Heute gibt's in Cosmo fast das ganze Konzert von Ezzel auf dem Cosmo Festival 2025. Ezzel, ein Künstler, mit dem wir von Cosmo uns auf tiefe Weise verbunden fühlen. Er kommt aus Ankara, er gehört zu den prägenden Rappern der Türkei. Er lebt schon seit längerem, seit 2019 in Berlin und seine Musik, die geht weit über Rap hinaus. Reggae, Drum, Bass, poppige Klänge. Ezzel, der switcht hin und her, schafft dabei seinen ganz eigenen Sound, der auch, und das finde ich wirklich bemerkenswert, mit ganz satt Autotune immer organisch und funky und natürlich wirkt. Live herausragend umgesetzt, Drummer und DJ perfekt abgestimmt, jeder Bass, jeder Takt sitzt. Das hört ihr jetzt. Ezzel, live auf dem Cosmo Festival 2025.

Vielen Dank. 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Und ja, tut mir leid, nach 30, man kann nicht eine neue Sprache lernen, es ist schwer, okay? Vielleicht manche Leute kann nicht verstehen. Also, deswegen manchmal spreche ich Englisch, okay? 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
1: Esel, live auf dem Cosmo Festival 2025. Mein Name ist Keno Mescher. Ich sag Tschüss und das sind die letzten Klänge von Esel für heute. Live auf dem Cosmo Festival 2025. We're gonna dance again.

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2: Hi, herzlich willkommen. Cool, dass ihr zuhört. Heute gibt's in Cosmo fast das ganze Konzert von Ezzel auf dem Cosmo Festival 2025. Ezzel, ein Künstler, mit dem wir von Cosmo uns auf tiefe Weise verbunden fühlen. Er kommt aus Ankara, er gehört zu den prägenden Rappern der Türkei. Er lebt schon seit längerem, seit 2019 in Berlin, und seine Musik, die geht weit über Rap hinaus. Reggae, Drum Bass, poppige Klänge. Ezzel, der switcht hin und her, schafft dabei seinen ganz eigenen Sound, der auch, und das finde ich wirklich bemerkenswert, mit ganz satt Autotune immer organisch und funky und natürlich wirkt. Live herausragend umgesetzt, Drummer und DJ perfekt abgestimmt, jeder Bass, jeder Takt sitzt. Das hört ihr jetzt. Ezzel, live auf dem Cosmo Festival 2025. Mann.

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Und ja, tut mir leid, nach 30, man kann nicht eine neue Sprache lernen, es ist schwer, okay? Vielleicht manche Leute kann nicht verstehen. Also, deswegen manchmal spreche ich Englisch, okay? 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
1: 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Ezel.
2: Oh, nächster Song. Es ist so warm. Nächster Song ist Badewanne. 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
1: Essel, live auf dem Cosmo Festival 2025. Mein Name ist Keno Mescher. Ich sag Tschüss und das sind die letzten Klänge von Essel für heute. Live auf dem Cosmo Festival 2025. We're gonna dance again.

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2: Hi, herzlich willkommen. Cool, dass ihr zuhört. Heute gibt's in Cosmo fast das ganze Konzert von Ezzel auf dem Cosmo Festival 2025. Ezzel, ein Künstler, mit dem wir von Cosmo uns auf tiefe Weise verbunden fühlen. Er kommt aus Ankara, er gehört zu den prägenden Rappern der Türkei. Er lebt schon seit längerem, seit 2019 in Berlin und seine Musik, die geht weit über Rap hinaus. Reggae, Drum, Bass, poppige Klänge. Ezzel, der switcht hin und her, schafft dabei seinen ganz eigenen Sound, der auch, und das finde ich wirklich bemerkenswert, mit ganz satt Autotune immer organisch und funky und natürlich wirkt. Live herausragend umgesetzt, Drummer und DJ perfekt abgestimmt, jeder Bass, jeder Takt sitzt. Das hört ihr jetzt. Ezzel, live auf dem Cosmo Festival 2025.

Ja, vielen Dank, das ist echt geil. Ja.

Ja! 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Und ja, tut mir leid, nach 30, man kann nicht eine neue Sprache lernen, es ist schwer, okay? Vielleicht manche Leute kann nicht verstehen. 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
1: Esse, live auf dem Cosmo Festival 2025. Mein Name ist Keno Mescher. Ich sag Tschüss und das sind die letzten Klänge von Esse für heute. Live auf dem Cosmo Festival 2025. We're gonna dance again.

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2: Hi, herzlich willkommen. Cool, dass ihr zuhört. Heute gibt's in Cosmo fast das ganze Konzert von Ezzel auf dem Cosmo Festival 2025. Ezzel, ein Künstler, mit dem wir von Cosmo uns auf tiefe Weise verbunden fühlen. Er kommt aus Ankara, er gehört zu den prägenden Rappern der Türkei. Er lebt schon seit längerem, seit 2019 in Berlin und seine Musik, die geht weit über Rap hinaus. Reggae, Drum, Bass, poppige Klänge. Ezzel, der switcht hin und her, schafft dabei seinen ganz eigenen Sound, der auch, und das finde ich wirklich bemerkenswert, mit ganz satt Autotune immer organisch und funky und natürlich wirkt. Live herausragend umgesetzt, Drummer und DJ perfekt abgestimmt, jeder Bass, jeder Takt sitzt. Das hört ihr jetzt. Ezzel, live auf dem Cosmo Festival 2025.

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Und ja, tut mir leid, nach 30, man kann nicht eine neue Sprache lernen, es ist schwer, okay? Vielleicht manche Leute kann nicht verstehen. Also, deswegen manchmal spreche ich Englisch, okay? 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
1: Essel, live auf dem Cosmo Festival 2025. Mein Name ist Keno Mescher. Ich sag Tschüss und das sind die letzten Klänge von Essel für heute. Live auf dem Cosmo Festival 2025. We're gonna dance again.

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2: Hi, herzlich willkommen. Cool, dass ihr zuhört. Heute gibt's in Cosmo fast das ganze Konzert von Ezzel auf dem Cosmo Festival 2025. Ezzel, ein Künstler, mit dem wir von Cosmo uns auf tiefe Weise verbunden fühlen. Er kommt aus Ankara, er gehört zu den prägenden Rappern der Türkei. Er lebt schon seit längerem, seit 2019 in Berlin, und seine Musik, die geht weit über Rap hinaus. Reggae, Drum Bass, poppige Klänge. Ezzel, der switcht hin und her, schafft dabei seinen ganz eigenen Sound, der auch, und das finde ich wirklich bemerkenswert, mit ganz satt Autotune immer organisch und funky und natürlich wirkt. Live herausragend umgesetzt, Drummer und DJ perfekt abgestimmt, jeder Bass, jeder Takt sitzt. Das hört ihr jetzt. Ezzel, live auf dem Cosmo Festival 2025.

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Und ja, tut mir leid, nach 30, man kann nicht eine neue Sprache lernen, es ist schwer, okay? Vielleicht manche Leute kann nicht verstehen. Also, deswegen manchmal spreche ich Englisch, okay? 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
1: Essel, live auf dem Cosmo Festival 2025. Mein Name ist Keno Mescher. Ich sag Tschüss und das sind die letzten Klänge von Essel für heute. Live auf dem Cosmo Festival 2025. We're gonna dance again.

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2: Hi, herzlich willkommen. Cool, dass ihr zuhört. Heute gibt's in Cosmo fast das ganze Konzert von Ezzel auf dem Cosmo Festival 2025. Ezzel, ein Künstler, mit dem wir von Cosmo uns auf tiefe Weise verbunden fühlen. Er kommt aus Ankara, er gehört zu den prägenden Rappern der Türkei. Er lebt schon seit längerem, seit 2019 in Berlin und seine Musik, die geht weit über Rap hinaus. Reggae, Drum, Bass, poppige Klänge. Ezzel, der switcht hin und her, schafft dabei seinen ganz eigenen Sound, der auch, und das finde ich wirklich bemerkenswert, mit ganz satt Autotune immer organisch und funky und natürlich wirkt. Live herausragend umgesetzt, Drummer und DJ perfekt abgestimmt, jeder Bass, jeder Takt sitzt. Das hört ihr jetzt. Ezzel, live auf dem Cosmo Festival 2025. Mother.

Ja! 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Und ja, tut mir leid, nach 30, man kann nicht eine neue Sprache lernen, es ist schwer, okay? Vielleicht manche Leute kann nicht verstehen. Also, deswegen manchmal spreche ich Englisch, okay? So, I just wanted to say this next song. 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
1: Essel, live auf dem Cosmo Festival 2025. Mein Name ist Keno Mescher. Ich sag Tschüss und das sind die letzten Klänge von Essel für heute. Live auf dem Cosmo Festival 2025. We're gonna dance again.

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2: Hi, herzlich willkommen. Cool, dass ihr zuhört. Heute gibt's in Cosmo fast das ganze Konzert von Ezzel auf dem Cosmo Festival 2025. Ezzel, ein Künstler, mit dem wir von Cosmo uns auf tiefe Weise verbunden fühlen. Er kommt aus Ankara, er gehört zu den prägenden Rappern der Türkei. Er lebt schon seit längerem, seit 2019 in Berlin, und seine Musik, die geht weit über Rap hinaus. Reggae, Drum Bass, poppige Klänge. Ezzel, der switcht hin und her, schafft dabei seinen ganz eigenen Sound, der auch, und das finde ich wirklich bemerkenswert, mit ganz satt Autotune immer organisch und funky und natürlich wirkt. Live herausragend umgesetzt, Drummer und DJ perfekt abgestimmt, jeder Bass, jeder Takt sitzt. Das hört ihr jetzt. Ezzel, live auf dem Cosmo Festival 2025. Mother.

¡Ya! ¡Vielen Dank! ¿Habt ihr Spaß? 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Und ja, tut mir leid, nach 30, man kann nicht eine neue Sprache lernen, es ist schwer, okay? Vielleicht manche Leute kann nicht verstehen. Also, deswegen manchmal spreche ich Englisch, okay? 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
1: Esel, live auf dem Cosmo Festival 2025. Mein Name ist Keno Mescher. Ich sag Tschüss und das sind die letzten Klänge von Esel für heute. Live auf dem Cosmo Festival 2025. We're gonna dance again.

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2: Hi, herzlich willkommen. Cool, dass ihr zuhört. Heute gibt's in Cosmo fast das ganze Konzert von Ezzel auf dem Cosmo Festival 2025. Ezzel, ein Künstler, mit dem wir von Cosmo uns auf tiefe Weise verbunden fühlen. Er kommt aus Ankara, er gehört zu den prägenden Rappern der Türkei. Er lebt schon seit längerem, seit 2019 in Berlin und seine Musik, die geht weit über Rap hinaus. Reggae, Drum Bass, poppige Klänge. Ezzel, der switcht hin und her, schafft dabei seinen ganz eigenen Sound, der auch, und das finde ich wirklich bemerkenswert, mit ganz satt Autotune immer organisch und funky und natürlich wirkt. Live herausragend umgesetzt, Drummer und DJ perfekt abgestimmt, jeder Bass, jeder Takt sitzt. Das hört ihr jetzt. Ezzel, live auf dem Cosmo Festival 2025.

Ja, vielen Dank, das ist echt geil. 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

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Und ja, tut mir leid, nach 30, man kann nicht eine neue Sprache lernen, es ist schwer, okay? Vielleicht manche Leute kann nicht verstehen. Also, deswegen manchmal spreche ich Englisch, okay? So, I just wanted to say this next song. 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
2: Essel, live auf dem Cosmo Festival 2025. Mein Name ist Keno Mescher. Ich sag Tschüss und das sind die letzten Klänge von Essel für heute. Live auf dem Cosmo Festival 2025. We're gonna dance again.

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2: Hi, herzlich willkommen. Cool, dass ihr zuhört. Heute gibt's in Cosmo fast das ganze Konzert von Ezzel auf dem Cosmo Festival 2025. Ezzel, ein Künstler, mit dem wir von Cosmo uns auf tiefe Weise verbunden fühlen. Er kommt aus Ankara, er gehört zu den prägenden Rappern der Türkei. Er lebt schon seit längerem, seit 2019 in Berlin, und seine Musik, die geht weit über Rap hinaus. Reggae, Drum Bass, poppige Klänge. Ezzel, der switcht hin und her, schafft dabei seinen ganz eigenen Sound, der auch, und das finde ich wirklich bemerkenswert, mit ganz satt Autotune immer organisch und funky und natürlich wirkt. Live herausragend umgesetzt, Drummer und DJ perfekt abgestimmt, jeder Bass, jeder Takt sitzt. Das hört ihr jetzt. Ezzel, live auf dem Cosmo Festival 2025.

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Und ja, tut mir leid, nach 30, man kann nicht eine neue Sprache lernen, es ist schwer, okay? Vielleicht manche Leute kann nicht verstehen. Also, deswegen manchmal spreche ich Englisch, okay? 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
1: Ezel, live auf dem Cosmo Festival 2025. Mein Name ist Keno Mescher. Ich sag Tschüss und das sind die letzten Klänge von Ezel für heute. Live auf dem Cosmo Festival 2025. We're gonna dance again.

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2: Hi, herzlich willkommen. Cool, dass ihr zuhört. Heute gibt's in Cosmo fast das ganze Konzert von Ezzel auf dem Cosmo Festival 2025. Ezzel, ein Künstler, mit dem wir von Cosmo uns auf tiefe Weise verbunden fühlen. Er kommt aus Ankara, er gehört zu den prägenden Rappern der Türkei. Er lebt schon seit längerem, seit 2019 in Berlin, und seine Musik, die geht weit über Rap hinaus. Reggae, Drum, Bass, poppige Klänge. Ezzel, der switcht hin und her, schafft dabei seinen ganz eigenen Sound, der auch, und das finde ich wirklich bemerkenswert, mit ganz satt Autotune immer organisch und funky und natürlich wirkt. Live herausragend umgesetzt, Drummer und DJ perfekt abgestimmt, jeder Bass, jeder Takt sitzt. Das hört ihr jetzt. Ezzel, live auf dem Cosmo Festival 2025. Mother.

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Und ja, tut mir leid, nach 30, man kann nicht eine neue Sprache lernen, es ist schwer, okay? Vielleicht manche Leute kann nicht verstehen. Also, deswegen manchmal spreche ich Englisch, okay? 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
1: Esse, live auf dem Cosmo Festival 2025. Mein Name ist Keno Mescher. Ich sag Tschüss und das sind die letzten Klänge von Esse für heute. Live auf dem Cosmo Festival 2025. We're gonna dance again.

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2: Hi, herzlich willkommen. Cool, dass ihr zuhört. Heute gibt's in Cosmo fast das ganze Konzert von Ezzel auf dem Cosmo Festival 2025. Ezzel, ein Künstler, mit dem wir von Cosmo uns auf tiefe Weise verbunden fühlen. Er kommt aus Ankara, er gehört zu den prägenden Rappern der Türkei. Er lebt schon seit längerem, seit 2019 in Berlin, und seine Musik, die geht weit über Rap hinaus. Reggae, Drum, Bass, poppige Klänge. Ezzel, der switcht hin und her, schafft dabei seinen ganz eigenen Sound, der auch, und das finde ich wirklich bemerkenswert, mit ganz satt Autotune immer organisch und funky und natürlich wirkt. Live herausragend umgesetzt, Drummer und DJ perfekt abgestimmt, jeder Bass, jeder Takt sitzt. Das hört ihr jetzt. Ezzel, live auf dem Cosmo Festival 2025.

Habt ihr Spaß? 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Und ja, tut mir leid, nach 30, man kann nicht eine neue Sprache lernen, es ist schwer, okay? Vielleicht manche Leute kann nicht verstehen. Also, deswegen manchmal spreche ich Englisch, okay? So, I just wanted to say this next song. 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

0: Vielen Dank, das ist cool. Zum Wohl.
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Vielen Dank. 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

Vielen Dank, Sauron. Kennt ihr Fellaket? 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

0: Vielen Dank.
1: Sağ olun.

Köszönöm, vielen Dank. Nächste Song. Mein unmöglich mi oluyor, no? 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Oh, ja.

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2: Vielen Dank, Sauron.
1: Live beim Cosmo Festival. 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Ezel.
2: Oh, nächster Song. Ist so warm. Nächster Song ist Badewanne. Quett. Oh, ich würde gerne jetzt duschen, Alter. Ich bin super. Aber nicht allein. Sex in Badewanne, baby.

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1: Essel, live auf dem Cosmo Festival 2025. Mein Name ist Keno Mescher. Ich sag Tschüss und das sind die letzten Klänge von Essel für heute. Live auf dem Cosmo Festival 2025. We're gonna dance again.

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2: Hi, herzlich willkommen. Cool, dass ihr zuhört. Heute gibt's in Cosmo fast das ganze Konzert von Ezzel auf dem Cosmo Festival 2025. Ezzel, ein Künstler, mit dem wir von Cosmo uns auf tiefe Weise verbunden fühlen. Er kommt aus Ankara, er gehört zu den prägenden Rappern der Türkei. Er lebt schon seit längerem, seit 2019 in Berlin, und seine Musik, die geht weit über Rap hinaus. Reggae, Drum Bass, poppige Klänge. Ezzel, der switcht hin und her, schafft dabei seinen ganz eigenen Sound, der auch, und das finde ich wirklich bemerkenswert, mit ganz satt Autotune immer organisch und funky und natürlich wirkt. Live herausragend umgesetzt, Drummer und DJ perfekt abgestimmt, jeder Bass, jeder Takt sitzt. Das hört ihr jetzt. Ezzel, live auf dem Cosmo Festival 2025.

Ja! Vielen Dank. Habt ihr Spaß? 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Und ja, tut mir leid, nach 30, man kann nicht eine neue Sprache lernen. Es ist schwer, okay? Vielleicht manche Leute kann nicht verstehen. Also, deswegen manchmal spreche ich Englisch, okay? 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

0: Vielen Dank, das ist ja cool. Zum Wohl.
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0: Kürze

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1: 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Vielleicht mache ich auch auf Deutsch. Huh? 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

0: Tindan, seculares. Danke. Jauren, wo bist du?
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Vielen Dank. Und dann? Ja, Rum, wo bist du, Baby?